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2: Ungefähr 5 Minuten ab 5, gucken wir dann eigentlich raus auf die Straße. 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
1: Im Fall mit einer Palver, dadurch kann ein bisschen schmierig sein auf der Straße, denn weil er eben ein bisschen geredet tut. 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
1: Um 4 Minuten auf 6 an der Zitterzentrale. 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
11: Mein König so schlecht haut die letzte Rien, die Mister nur rufst ihn und dann kommen wir drüschen da durch. Haut wegen sonnenwollige Mixer bei Temperaturen, die so zwischen 17 und 21 Grad leiden. Nur schon bin Samsten, also eng mit leichte wollige Delsa-Woche, Chlor auch noch drüschen bei 7 bis 11 Grad. Der Samsten dann, also im Weekend dran, wenig Änderung. Neben den paar kompakten wollige Fälle, die durchziehen, sind wir auch zeitweise Sonne, bleibt drüschen bei so gut 23 Grad, geht es ein bisschen mehr warm. Sonne dann dort zieht für Nordwesten nach vorne am Lauf um Daring schwer kalt. Franz mit kompakten Wolken über die Grand Duché. Da kann es sein, dass ein paar Tröpfchen der leichte Rehmol möglich sind, aber noch keine Quantitäten, wie sie so an Temperaturen, die leihen da so zwischen 19 und 22 Grad. 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
11: Um 7 auf 7, Lück, dafür mal du.
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1: 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Nun ist es am Samstag am Anfang noch mit mehr Wolken. Dann erklärt es ein bisschen ab, 7 bis 11 Grad bleibt drüschen. Das Samstag dann wenig Änderung, da fängt man mal ein paar Wolken an. Zeitweise könnte sich durch Sonnenweise sind auch da bleibt die Drüsche nur bei 23 Grad, geht es sogar etwas warm. Sondern dann, da muss man allerdings mit einer kleinen Kahlfront rechnen, mit kompakten Wolken, da sind auch mal ein paar Drüpsen, wie sie schreiben, mittels respektive oben möglich, bei Temperaturen, die trotzdem zwischen ja, so Uhrzingern 20 Grad liegen.
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3: 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Also wir haben aktuell noch immer 5 Accidente. Ein Kehr National 31 zu Beteburg, hat gerade zwei Autos sich zu parken, Engspur blockiert. 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
3: Ein drischner Mix aus so einer Wolken haben wir heute bei 17 bis 21 Grad. 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
8: Ich habe eine Reihe Entfernungen rakriert, Akzident zu Schengen. Ich von der Grenzbeck den Ass geraumt, doch ein Akzident zu Nerzing an der Route Kehl als fort. Und auch zu Betebüsch National 31 als geraumt. Den Autopanne auf der 6. Richtung Gasbüsch durch der Grenze als Stängefort, die Gürfel ist aufgeschläft, und hat auch nicht mehr. Und immer da bleibt das aktuell noch immer ein Akzident zu Noma auf der Hauptstraße, auf der Hecht vom Haus Nummer 1, zwei guten Auto an den Bus zu parken. Heißt noch immer ein Teil von der Hauptstraße komplett gesperrt. Die Plätze muss also am Moment nur noch evitieren. An auch den Akzident Accident zu, um Lampardsbierg als noch aktuell. 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Wie gesagt, zwei Autos am Q-Engspur haben weiterhin blockiert. Anderen haben wir noch die Chance auf der A13 in Richtung Peting, durch Steferding, aus Süssem, hier ist die Riedspur zu.
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4: Es gibt einen Accident zu Noma auf der Hauptstraße, auf der Hecht von der Haus Nummer 1. Ein Teil von der Hauptstraße ist bis auf weiteres komplett gesperrt. Auch ein nach Evitieren, Krämer von der Police geschrieben. Logist Neira kommt aus einem Accident an der Route Kehl zu Diedling, auf der Hecht von der Diedlinger Gar. Ein Buskru-Zugbarriere zu packen, hat er seine Spur blockiert. Accident an um Lampertsbirsch auf der Kreuzung von der N55 an dem CR 215. Das ist auf der Hecht von Villeroy-Eboch. Infocenter, du hast eine Spur blockiert. Es geht schon hier auf der A13 Richtung Peiting der Steferdinger Süssem, du hast die Riedspur gesperrt. An Haut geht dann ja, weiter als Skoda-Tour gefahren, an der Mattepaar um 2 Uhr zu Wolz an Arrivé geht 6:30 zu Dickrisch, den Bämmerdal-Rof als von Ningauer und also gesperrt, an den Center von Dickrisch von 3 Uhr und um Parcours von 180 Kilometer über Eschsauer, Ölven, Weißwampisch, Aklief, muss dann noch mal kurzzeitige Sperre respektive Verkehrsbehinderungen geraschen gehen. 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
9: Ganz richtig, das ist ein Dröschener Mix aus Sonne und Wolken bei 17 bis 21 Grad maximal. Morgen sei das selbe Staus, geht sogar ein Gritz mit warm, 23 Grad.
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9: Wir kriegen Warnung vom Accident um Lampertsbier, stehen als geraumt. Da war es aber nach dem Accident an der Rue Jean Jaurès zu Diedling, auf der Hecht von der Diedlinger Gare. Du kriegst einen Bus Zugbarriere zu packen, eine Spur hast du blockiert. Accident zu Nummer auf der Hauptstraße, auf der Hecht von der Hausnummer 1. In dem von der Hauptstraße hast du bis auf weiteres zu. Es scheint auf der 13er Richtung Peiting, wo man der Steferdinger Süssem, Riedspur hast du gesperrt, dann die Teieren. Natürlich, die Skoda-Tour geht gefahren, denn die Paar aus dem 2 Uhr zu Wolz, der Weg in halb 7 zu Dickrisch, der Bämerdal Rof von Ningauer und Astozo, an den Center von Dickrisch von 3 Uhr und um Parcours von 180 km über Aschsauer, Ölven, Weißwampischer Klief, du musst mit kurzzeitigen Sperrungen respektiv mit Verkehrsbehinderungen gerechnet gehen. Detailer fand ihr auf skodatour.lu. 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
6: RTL. 2 Minuten auf halber 11.
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6: Wir hatten eine Reihe Accidenter, die Silo alle gut geraumt. Bleibt den Auto und Pann auf der Escher Autobahn Richtung Hollerisch, direkt an der Abfahrtstehbrücken. Pannenspur ist blockiert. Chanti auf der A13 Richtung Peiting, der Steferdinger Süssem. Riedspur gesperrt. Da geht auch die dritte Etappe vom Skoda-Tour gefahren. Vom Tour de Luxembourg, der Mittag aus dem Depart um 2 Uhr zu Wolz. An der Rive geht halber 7 zu Dickrisch. Der Bärmerdal Rovers 2 an dem Center von Dickrisch aus von der Mittag 3 Uhr. Und so. Um Parcours über 180 Kilometer, über Eschsauer, Ölven, Weiß-Wampisch, Klief. Viel Lodei zu nennen, muss man kurzzeitige Sperren respektive Chaos-Behinderungen gerechnet gehen. Den Detailer fand ihr aber ganz gern auf skodatour.lu. 627-3x6-3x5, das ist Eisnummer, wenn der Rappes wollt melden, was lohnt, lebt oder nicht lebt.
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1: Ein drischner Mix aus einer Wolken bei 17 bis 21 Grad. Das ist das Menü für heute. Das Menü geht man ein bisschen mehr warm bei 23 Grad. Und die Sonne ist mehr kompakt Wolken. Du kannst auch mal leicht trainen bei Temperaturen, die nach immer durchdrehen, um 21 bis 23 Grad.
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1: Auto und Pann, Escher Autobahn, Richtung Hollerisch, Tisch Fäder Stebrecken, Pannenspur hast du blockiert, Chantier geht es auf der A13 Richtung Peiting, Tisch Steiferdinger Süssem, Riedspur gesperrt, und dann die dritte Etappe vom Skoda Tour geht gefahren, den Tour de Luxembourg, der Mitte mit dem Paar um 2 zu Volz, Arrivé geht 6:30 zu Dickrich, der Bermadal Rovers 2, den Center von Dickrich als von der Mitte 3 Uhr gesperrt, und Parcours von 180 Kilometer über Eschsauer, Ölven, Weißwampe, Kleef. Muss man kurzzeitige Sperren respektive Verkehrsbehinderungen geraschen gehen. Detailer von der obskodatour.lu.
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4: 3 Minuten ob 11:30.
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4: Kein Accident gemeldet, durch mehrere Strassen, ein Auto am Kuh, eine Spur blockiert. Gestern Ersatz zum Sigidis zu Strassen an der Route d'Arlon, auf der Höhe von der Hausnummer 247. Eine Spur ist blockiert. An einer Südspur haben wir zu Leidling, auf der N4, durch dem Robert Steinhäuser, an der Abfahrt 4, auf der Scher Autobahn. An der Chantier geht es auf der A13, in Richtung Peiting, durch Steferdinger Süssem, du hast die Riedspur gesperrt. An die dritten Etappe vom Skoda Tour de Luxembourg geht gefuhr, der Paar de Mütter um 2 zu Wolz, d'arrivé aus dem 6:30 zu Dickrisch, der Bämmer Dall Ruf ausgesperrt, den Center von Dickrisch geht um 3 Uhr zugemacht, um Parcours von 180 Kilometer, über Eschsauer, Ölven, Weißwampischer Klief, muss mit kurzzeitigen Sperren respektive Verkehrsbehinderungen gerechnet gehen. An Detailer fand ihr da auf skodatour.lu. 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
10: 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Mitternacht ein drischener Mix aus Sonnenwolken bei 21 Grad. 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
15: Ja, freundliche Mix, drischende Mix aus so einer Wolken bei 17 bis 21 Grad, der das Haut gemeldet. Muss dann genau dasselbe, es geht sogar nach Krack wie warm, geht bis auf 24 Grad maximal rauf. Die Sonne ist ein bisschen mehr kompakt Wolken, du kannst doch mal leicht tränen, aber da geht nicht immens viel Regen. Also, die Regendrüpse sollen kommen bei 21 bis 23 Grad. Und noch gar keine Änderung an Aussicht, wenn wir nur an die Neuwoche gucken. Wir behalten noch die sonnige Amente die nächste Woche, immer so im Temperatur. Touren tisch 20 an 23 Grad.
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15: 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Accident, ich kriege hier noch keine Entwarnung. Töcht Merel aus Strassen, ein Auto aus do am Kuh, an eng Spur aus blockiert, an Ersatz zu Strassen an der Route d'Arlon ob der Hecht von der Hausnummer 247 aus eng Spur blockiert, an du gehtet mi lös. Dann der Skoda Tour de Luxembourg geht gefuhr, die paar de Mittag um 2 zu Volz, der Rive geht halb 7 zu Dickrisch, du gehtet natürlich ob der Streck, der das dann über 180 Kilometer, über Esch Sauer, Ölwe, Weiß Wampisch, Klief, du musst halt mit kurzzeitige Sperrungen, respektive Verkehrsbehinderungen gerechnet gehen. Den Detail fand ihr auf skodatour.lu.
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1: Trischne Mix aus Sonnenwolken haben wir Haut bei Temperaturen zwischen 17 und 21 Grad. 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
1: Wir sehen ein technisches Problem aus der Barriere zu Bachtring an der Rue de Mama. Bis auf weiteres zu, an der Tieren, dritten Etappe vom Skoda Tour de Luxembourg geht gefahren. 2 Uhr aus dem Depart zu Wolz, 6:30 aus der Arrivée zu Dickrisch. An 180 Kilometer geht gefahren. Und du kannst dann in der Weben zu kurzzeitigen Sperrungen respektive zu Verkehrsbehinderungen kommen. Den Detail fand ihr auf skodatour.lu.
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4: 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Machen einen drischenden Sonnen, wolligen Mix, Sommer, so geht ihn darauf benennen, bei bis 22 Grad. Und dann ist es immer wenig Wolligen im Himmel, bleibt drischen, 11 bis 7 Grad. Muss dann aber einen schönen Tag mit viel Sonne, immer wenig Wolligen bei bis zu 24 Grad. Sonst klimmt auch das Risiko bei 23 Grad.
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4: Wenn es ein technisches Problem ist, Barriere zu Bachtringen, dann machen wir Stross bis auf weiteres zu. Und dann werden wir da durch. Wir haben eine Karte vom Tour de Luxembourg, das sind die Palm 2, die gehen ich jetzt noch mal auf den Weg zu Wolserstadt. Da arrive zu Dickrich, der Bamadalerow, was von Ihnen bei uns schon gespart, im Zentrum von Dickrich, ab 3 Jahren, Parcours 180 Kilometer. Ich war erst sauer, 11 Weißbampisch und Kliev muss dann mit Sperre respektive Probleme am Verkehr gerechnet gehen. 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
4: 3 Minuten Selbstvertrauen komplett ohne Beweise, hey, Jules. 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
9: Hallo.
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1: Ja, mir schon gesagt, das kann entweder der Soundtrack von ihrem Leben sein, kann aber auch eine komplette Katastrophe sein. 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
1: Another Brick in the Wall.

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9: Mit den technischen Problemen zu Bachtring und der Barriere, da wollen sie bis auf weiteres Ruf. Wenn die Deutsche Police teilt mit, das B419, das Streck Tisch Perl an der Sortiperl, der A8, wenn es Rettungsabstände noch ein Kamiosbrand für den Trafik bis auf weiteres gesperrt ist. Dann haben wir die dritte Etappe vom Tod Luxemburg haut, mit dem Pram 2 zu Wolz, dann arrive gegen 6:30 zu Dickrich. Der Bamadal ist ja schon Santa Ninga, wo der Moin uns gesperrt hat, und den Zentrum von Dickrich ab 3 Uhr. Der Parcours geht über Eschsauer, Ölwe, Weißwampe, Jacques-Cleve. Du musst dann immer mit kurzzeitigen Problemen am Verkehr gerechnet geben. 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
1: 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Ja, muss man mal ein bisschen mehr seriös gehen, als kurz für die Neuigkeiten heute. Ja. Du drehst mal ein bisschen zu.
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1: Ja, drüschne Sonne, Wolke mich, Sommer, so geht ein Dach oben an, bei bis zu 21 Grad. An der Nöchte mal wenig Wolken im Himmel, da bleibt es drüschen, 11 bis 7 Grad. Wir kriegen noch einmal einen ganz schönen Tag mit viel Sonne, und ein paar dünne Wolken bei bis zu 24 Grad. Die Sonne klimmt an der Rehrisiko bei bis zu 23 Grad.
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1: Entfernung von der Barriere zu Bachtring an der Mama Stroß, die funktioniert drin. Dann haben wir ein Problem nach auf der B94 auf hier in Deutschland. Da das Streck Tischt Perl an der Autobahnsortie auf der A8. Die ist bis 9 Uhr dauert, wenn es Rettungsarbeit nur ein Kamionsbrand für den Trafik gesperrt. Da der Streck auf der N11 Tischt Junglünster an Grohlünster. An der dritten Etappe von der Willowskurs, um 2 Uhr geht die zu Wolsund, der Rivier ist zu Dickrisch. Betroffene Straßen, die Hautwerte gesperrt sind, haben wir Eschsauer, Ölven, Weißwamp. An Klief, da wie gesagt, hier ist aufpassen. Für den Rest wünsche ich mir bon Ruder, wenn ihr etwas aus, könnt ihr gerne WhatsApp 627 306 305.
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1: Ob also Straße geht der Teil, die Kamionette am Planners noch immer da, der Träger Richtung Träger, für uns auch die Ehegärtchen, die hält auf der Pannenspur, da durch Träger ob der Nähluft, Tischjunglenster, Grohlenster, B419, halb 4 in Deutschland, da das die Schreck, die Tischen Perlen, der Autobahn so bei Nova, dass der A8, jetzt bis Noven für ins Rettungsabisch, in einem Kamionsbrand für den Trafik gespart. Dann haben wir die dritte Etappe von der Willowskurs, da sind wir in der Wehhaut, über Eschsauer, Ölwe, Weiß, Wampisch, Klier, und da muss dann immer mit verschiedenen Problemen am Trafik geraschen. 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
1: Drischnen, sonnwolligen Mix, Hummer, so geht es darauf benennen, bei 21 Grad. Kein Wolken oder nur wenig an der nächsten Nacht. Das bleibt auch heute drischen bei 11 bis 7 Grad. Morgen kriegen wir dann auch einen ganz schönen Tag mit viel Sonne und ein paar dünnen Wolken bei bis zu 24 Grad. Die Sonne kennt dann Reminaski bei bis zu 23 Grad.
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1: Auto am Pann auf der Areler Richtung Stadt um Zeisinger Kreuz. Du hast Pannenspur blockiert. Selbst ein Szenario auf der Diedlinger Richtung Stadt um Bittenbäuer Kreuz. Die deutsche Polizei teilt mit, dass B419, das ist die Strecke zwischen Perl und der Socht, die Perl, der A8, für das Rettungsabstand und einen Brand von einem Kamion. Für den Trafik gespart, das ist bis 9 Uhr dauert. Und da geht viel Gefühl zu Luxemburg und das zwar durch Esch, Sauer, Ölven, Weiß, Wampischer Kleber, an denen Ecker muss dann auch jetzt mit verschiedenen Deviationen respektive gesparte Straße gerechnet gehen. Bei denen habt ihr den Trafik so tun, könnt ihr gerne mitteilen, WhatsAppen 627 306 305.
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0: Das Auto am Pan auf der Träger, Richtung Träger, vier um Tunnel Hovald, wo es Pannenspur blockiert, den Chantiersgitter, wo man zu Fräsing auf der Straße leihen an der Klaus, du hast dort passen. Weiteren Auto am Pan auf der Erler, Richtung Stadt, für und sucht die Bridel, auch den hält auf der Seite. Ein Koas raus, tischt Konstru an der Kreuzung mit der N11, wir hat ein Auto am Pan auf der A6, auch Richtung Stadt, um Zeissinger Kreuz, den als fort. Nach einem Auto am Pan auf der Diddling-Autobahn Richtung Stadt und bitte bei der Kreuz, du hast Pannenspur blockiert. Die deutsche Polizei hat das informiert, dass das Problem auf der B419 geht, dass die Strecke, die zwischen Perl und der Autobahn abfährt, respektive auffährt, leidet ja bis nur auf der Dauer gesperrt, wenn sie Rettungsarbeiten an einem Kamionsbrand. 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
6: Wir schalten bei Celina, guten Abend.
8: Ja, schönen guten Morgen.
6: Wir haben eine Straße, die komplett blockiert ist.
8: Ja, es liegt den Arschtisch über Sieren auf Bayern um CR 185. Die Straße ist komplett blockiert und muss evitiert gehen. Dann haben wir drei Autos in der Pan, einen auf der Träger Autobahn Richtung Träger für den Tunnel Höwald, einen auf der Arler Autobahn Richtung Stadt für den Sorti Bridel und einen auf der Diedlinger Autobahn Richtung Stadt um Betebäuer Kreuz. Sie stehen alle gut auf der Paddespur. Zu Freising auf der Straße an der Klaus leid ist Chantiersgitter Matzen auf der Fuhrbund. An Hanna der Deutscher Grenz ist B419 Tisch Perl an der Sorti Perl auf der A8. Wenn es Rettungsarbeit nur einem Kamionsbrand bis den Novent Ardauer gespart, hat aus dem Raum Schengen mit Stau zu rechnen.
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5: Mit Rischen und auch den ganzen Abend bleibt der Rischen gerade wie auch an der nächsten Nacht, wenn es ab 11 bis 7 Grad aufkehlt. 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
11: Ja, es stehen 2 Autos in Pann, ein auf der Träger Autobahn Richtung Träger kurz vor dem Tunnel Hohwald und ein auf der Diedlinger Autobahn Richtung Stadt um Bezebäuer Kreuz. Sie stehen alle beide auf der Pannenspur. Dann leidet immer noch ein Arsch tischt Iversieren auf Bayern um CR 185. Die Straße ist komplett blockiert und muss evitiert gehen. Hinter der deutschen Grenze ist B419 Tisch Perl an der Sortie Perl auf der A8. Wenst Rettungsarbeiten nur einem Kamionsbrand bis der Novent Ardauer gesperrt. Du wenst aus Haut am Raum Schengen mit Stau zu rechnen.
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0: 20 bis 5, Accident mit zwei Autos auf der Areler Autobahn A6 in Richtung Gasbrücher Kreuz um Zesinger Kreuz am Anfang von der Brüttel. Für Ruf auf dieser Autobahn in Richtung Est, die Spur ist blockiert. 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
10: 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An der Nacht Meteorol.
9: Die ist gut nicht so schlecht, weil es bleibt drischen. Hallo mal den Oven, dann auch an der nächsten Nacht. Da kühlt es ab 11 bis 7 Grad auf. Am Morgen im Samstag auch drischen bei spätsommerlichem Wetter. Neben der Sonne nehmen ein paar Wolken bei 20 bis 24 Grad. Sonden sind die Wolken damit dick. Auf jeden Fall nur mit es an Oves kann es ein bisschen regnen bei 19 bis 23 Grad. 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
7: Es bleibt drischende Nordwind, der doch an der nächsten Nacht, wenn es ob 11 bis 7 Grad aufkühlt. Nur Samstag geht es einen schönen Tag. Wir kriegen spätsommerlicht wieder, kann ich sagen. Neben der Sonne nimmt ein paar Wolken bei 20 bis 24 Grad. Sonden sind die Wolken da ein bisschen mit dicker. Für in allem nur mit der Sonne, es kann ein bisschen regnen bei 19 bis 23 Grad. Den Anfang von der neuen Woche ist dann nicht besser. Es geht drischend führen mit Maximaltemperaturen bis 24 Grad.
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17: Das halbe 7.
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17: 4 Minuten ab 6:30, Celine nach immer ein Auto in Pannen.
10: 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Die 12 Fahrbahne sind zwar ab, mit passt trotzdem ab, wenn die Landstadt fährt. Und dann hast du nach dem Weekend Chantier, ob der Arsch Autobahn in Richtung Stadt zwischen dem Zesingerkreuz und dem Rampo am Merl. 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
6: 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Den Abend bleibt es frischen, dadurch an der nächsten Nacht, wenn es ab 11 bis 7 Grad aufkühlt. 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
11: Geschwind 2 Minuten auf halb.
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11: Auf den Straßen, da holt mittlerweile kein Berufstrafik mehr, dafür der Appell vom Weekend-Chantier auf der Escher Autobahn R4. Der ist gesperrt an Richtung Stadt. Wenn ihr laufen Esch könnt, also zwischen dem Zeisinger Kreuz an dem Rampe Merl von den Ovent-Erd bis in Mindeste Mäuer frei. Also, das ganze Weekend, die Versionen sind gezischt.
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11: 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Da wünsche ich euch ein ganz schönes Weekend und bis geschwind.

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13: 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Den Ofen bleibt der Trüschen, dadurch an der nächsten Nacht von der ob 11 bis 7 Grad aufkühlt. 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